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3: 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Nun verabschiede ich mich von Ihnen, ich wünsche Ihnen einen gesegneten Tag, bleibt gesund und bleibt neugierig. 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
1: Die Glocke ist nun 12 mit 42 Minuten.

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4: Der Glock ist nicht voll, mit 17 Minuten.

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1: Die Glocke ist nicht 3, mit 43 Minuten.

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1: Die Glocke ist nun SAS mit 42 Minuten.

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Und ich will, dass du uns helfen musst, den Anteil erkennen als eine Gabe, die wir dankbar an dir nehmen und für die wir auch deinen Namen verherrlichen sollen und die Lobenden danken. Aber dass wir auch uns Teil tun für deine Sache, sodass du an uns wieder gefallen haben kannst und uns sehnen. 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